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1: 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Es ist 2 Uhr.
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4: Im Studio Hanna Messerschmidt. Für die Menschen in Deutschland soll es wegen der weiter steigenden Spritpreise neue Entlastungen geben. Das hat Bundeskanzler Merz angekündigt. Bald soll es dazu Details geben. Die Spritpreise kennen aktuell nur eine Richtung, nach oben. Am Mittag ging es wieder rauf, auf rund 2,60 Euro für den Liter Diesel. Die organisierte Kriminalität ist in Deutschland weiter auf dem Vormarsch. Laut BKA gab es im letzten Jahr fast 700 Verfahren mit knapp 8000 Verdächtigen. So viele waren es seit 5 Jahren nicht mehr. Das meiste Geld verdienen die Gruppen mit Drogen. Die CDU-Spitze kommt am Wahlsonntag zu einer Krisensitzung zusammen. Dabei sollen die Ergebnisse in Mecklenburg-Vorpommern und Berlin analysiert werden. Die Umfragen sehen alles andere als rosig aus. Bei der Sitzung geht es auch um die Zukunft von Kanzler Merz, der selbst in der eigenen Partei unter Druck steht. Wie gesund sind die Pflanzen auf der Erde? Das will die Europäische Weltraumorganisation ESA mit einem neuen Satelliten überwachen. Der nimmt sonst nicht sichtbares Rotlicht wahr, kann also quasi in die Pflanzen reinschauen. Daraus lässt sich dann ableiten, ob zum Beispiel mehr gewässert oder anders gedüngt werden soll.
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1: 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Es ist 3 Uhr.

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1: Im Studio Hanna Messerschmidt. Die Regierung will etwas gegen die steigenden Spritpreise machen. Bundeskanzler Friedrich Merz sagt, wir müssen handeln. Schon bald soll ein Vorschlag dazu auf den Tisch. Die Spritpreise gehen in Deutschland weiter durch die Decke. Ein Liter Diesel hat am Mittag rund 2,60 Euro gekostet. Kriminelle Banden setzen in Deutschland immer öfter auf Gewalt als Dienstleistung. Dafür werden laut Innenminister Dobrindt auch Minderjährige als Wegwerftäter angeworben. Besonders groß bleibt laut BKA-Bericht das Problem mit Drogen. Um gegen die Banden besser vorgehen zu können, will Dobrindt auch an ihr Geld und die Konten ran. Ticketkontrollen könnten an großen Bahnhöfen künftig schon vor dem Bahnsteig kommen und nicht erst im Zug. Verkehrsminister Bilger hält das im Fernverkehr grundsätzlich für sinnvoll. In anderen Ländern kommt man teils nur mit Ticket ans Gleis. Einfach übertragen lasse sich das aber nicht, sagte er den Funke-Zeitungen. Jürgen Klopps erste Kadernominierung als Bundestrainer nimmt Form an. Vor der offiziellen Bekanntgabe morgen steht laut Kicker fest, Köln-Shootingstar Said Elmada steht im Kader für die vier Nations-League-Spiele. Hoffenheims Torhüter Oliver Baumann gehört dagegen nicht zum Aufgebot.
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2: Lady Gaga.
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2: 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Es ist 4 Uhr.
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4: Im Studio Hanna Messerschmidt. Für die Menschen in Deutschland soll es wegen der weiter steigenden Spritpreise neue Entlastungen geben. Das hat Bundeskanzler Merz angekündigt. Bald soll es dazu Details geben. Die Spritpreise kennen aktuell nur eine Richtung, nach oben. Am Mittag ging es wieder rauf, auf rund 2,60 Euro für den Liter Diesel. Die organisierte Kriminalität ist in Deutschland weiter auf dem Vormarsch. Laut BKA gab es im letzten Jahr fast 700 Verfahren mit knapp 8000 Verdächtigen. So viele waren es seit 5 Jahren nicht mehr. Das meiste Geld verdienen die Gruppen mit Drogen. Die CDU-Spitze kommt am Wahlsonntag zu einer Krisensitzung zusammen. Dabei sollen die Ergebnisse in Mecklenburg-Vorpommern und Berlin analysiert werden. Die Umfragen sehen alles andere als rosig aus. Bei der Sitzung geht es auch um die Zukunft von Kanzler Merz, der selbst in der eigenen Partei unter Druck steht. Gratis mit dem Zug zwischen Deutschland und Polen reisen, das können bald 60.000 junge Erwachsene. Dafür werden jetzt wieder kostenlose Tickets vergeben. Bewerben können sich 18- bis 27-Jährige bei der Deutschen Bahn. Der Freundschaftspass gilt für Reisen ab November und umfasst mehrere Reisetage in Polen sowie die Hin- und Rückfahrt.
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1: 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Es ist 5 Uhr.
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2: Im Studio Hanna Messerschmidt. Die Regierung will etwas gegen die steigenden Spritpreise machen. Bundeskanzler Friedrich Merz sagt, wir müssen handeln. Schon bald soll ein Vorschlag dazu auf den Tisch. Die Spritpreise gehen in Deutschland weiter durch die Decke. Ein Liter Diesel hat am Mittag rund 2,60 Euro gekostet. Die CDU-Spitze kommt am Wahlsonntag zu einer Krisensitzung zusammen. Dabei sollen die Ergebnisse in Mecklenburg-Vorpommern und Berlin analysiert werden. Die Umfragen sehen alles andere als rosig aus. Bei der Sitzung geht es auch um die Zukunft von Kanzler Merz, der selbst in der eigenen Partei unter Druck steht. Schauspieler Ralf Richter ist tot. Er starb im Alter von 69 Jahren, teilten seine Kinder mit. Sein Durchbruch hatte Richter 1981 mit dem legendären Film Das Boot. Er spielte auch in der Ruhrpott-Kultkomödie Bang Boom Bang mit. Nach seiner Degradierung bei der WM kommt der nächste Rückschlag für Oliver Baumann in seiner Nationalmannschaftskarriere. Laut Kicker wird der Hoffenheimer nicht von Bundestrainer Jürgen Klopp für die kommenden Nations League-Spiele nominiert. Kölns Senkrechtstarter Said El Mala winkt dagegen das Debüt.
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2: 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Es ist 6 Uhr.
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5: Im Studio Daniel Bornberg. Wegen der hohen Spritpreise schlägt Wirtschaftsministerin Reiche direkte Zahlungen vor, um Haushalte mit wenig Geld zu entlasten. Einen Preisdeckel und eine Übergewinnsteuer für Mineralölkonzerne lehnt das Ministerium ab. Kanzler Merz hatte Entlastungen angekündigt, wie, das ist aber noch offen. Die teuren Maskenkäufe während der Pandemie beschäftigen heute den Bundesgerichtshof. Lieferanten haben geklagt. Das Gesundheitsministerium unter Jens Spahn hatte garantiert, die Masken zu einem festen Preis zu kaufen, dann aber wegen angeblich fehlerhafter oder zu später Lieferungen nicht zahlen wollen. In ganz Europa soll es einheitliche neue Social-Media-Regeln für Kinder und Jugendliche geben. Die EU-Kommission stellt dazu heute ihre Pläne vor. Erwartet wird ein Stufenmodell. Damit das alles funktioniert, braucht es eine Altersüberprüfung. Datenschützer sehen das kritisch. Wie gesund sind die Pflanzen auf der Erde? Das will die Europäische Weltraumorganisation mit einem neuen Satelliten überwachen. Der nimmt sonst nicht sichtbares Rotlicht wahr, kann also quasi in die Pflanzen reinschauen. Daraus lässt sich dann ableiten, ob zum Beispiel mehr gewässert oder anders gedüngt werden muss.
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6: Es ist kurz nach 6. Schönen Mittwoch zusammen. Die Nachbarschaft schläft gleich noch. Oder wenn ihr Kinder habt, die sind

leider noch nicht wach. Gönnt euch jetzt eine kurze Auszeit mit Melanie C, Never Be The Same Again. Und dann kann der 16. September ja schon gleich starten. Lady Gaga rüttelt uns durch mit Pokerface.

0: Kommt gut rein in den 16. September. Wir haben Spaß gemeinsam und jeder Morgen ist ja auch sehr lehrreich, ne? Wir haben für euch Sätze, die nur 2000er-Fans verstehen. Unterstützung aus dem absolut top 2000er-Team. Guten Morgen, Steffi Schaller.
1: Wunderschönen guten Morgen. Heute geht's zurück in die Schulzeit. Flashback zu Das ist meine Patronenkugelsammlung.
0: Oh, das klingt ja sehr gefährlich.
1: Ja,
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1: Aber ihr wisst doch alle, was damit gemeint ist. Wir hatten doch alle aus unseren Tintenpatronen, aus dem Füller, diese kleine Plastikkugel, die da rausgeht, wenn man den reinsteckt in den Füller. Und diese Kugeln haben wir gesammelt. Ich hatte 100 Millionen. Und was haben wir dann damit gemacht? Wir haben uns so Blasrohre gebastelt aus der leeren Tintenpatrone und haben diese Kügelchen, wenn der Lehrer sich umgedreht hat, auf den Lehrer gepustet. Deswegen, vermutlich unter anderem, deswegen haben meine Kinder das nicht mehr. Weil wir ihnen allen gesagt haben, das ist so fies und gemein, allen Lehrer und Lehrerinnen gegenüber.
0: Ja, das war der Waffenbesitz der 2000er. Das ist meine Patronenkugelsammlung. Sätze, die nur 2000er-Fans verstehen, immer um 10 nach 6 und um 10 Minuten nach 8.
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0: Ben, die Oberschenkel. Hello, absolut top 2000er um kurz vor 6:30. Dieser Song sorgt bis heute für Muskelkater an den Oberschenkeln. Das liegt daran, dass wir bei dem Hit in der Disco immer sehr weit nach unten gegangen sind. Low, low, low, low. Und wenn ich 5 Aperol Intus habe, komme ich neuerdings nicht mehr hoch. Aber so ist es halt mit Mitte 30. Der Beat macht aber immer noch süchtig. Hier ist Flowrider und Low auf absolut top 2000er.
1: Okay.

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5: Und schon wieder fühlen wir uns am Mittwochmorgen zurückversetzt in die Zeit, als wir im TV noch die Dinos geschaut haben.
6: Nicht die Mama.
5: Für euch immer ab 6 im Studio der Dino. Ja, so heiße ich wirklich und ich rette Hits vor dem Aussterben. Gleich Counting Crows Big Yellow Taxi bekommt ihr um 6:45. Und vorher jetzt am 16. September Shaggy mit It Wasn't Me.

7 die Sporttasche richten und sowas. Da denke ich mir immer so, ja, das hätte ich auch gestern machen können. Und dann denke ich auch immer, dass ich durch Zeitdruck schneller und effizienter arbeiten kann. Bevor ihr später im Sport, vorher bei der Arbeit Vollgas gebt, jetzt gemütlich starten am 16. September. Counting Crows mit 2000er Beats, die immer noch glücklich machen. Big Yellow Taxi.

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0: Und mit guten Schlagzeilen aus unserer Teenie-Zeit. Was haben denn die ganzen Jugendzeitschriften geschrieben? Ich habe hier eine Mai-Ausgabe aus 2008 von der Bravo. Da ist Thomas Godoy drauf. Das ist der fünfte Gewinner von DSDS. Er war ja so ein bisschen rockig unterwegs, der Publikumsliebling in dem Jahr. Und die Headline auf der Bravo:

0: hab Angst vor Girls.
1: Ja, wer hatte das in den 2000ern nicht? Aufgeklebte Fingernägel, Nietengürtel, da war schon viel Verletzungsgefahr.
0: Ihr kommt jetzt angstfrei in den Mittwoch und das vor 7 Uhr mit dem Real Superstars von Coldplay, auch im Mai 2008 veröffentlicht. Viva la Vida!

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1: Es ist 7 Uhr.
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5: Im Studio Daniel Bornberg. Wegen der hohen Spritpreise schlägt Wirtschaftsministerin Reiche direkte Zahlungen vor, um Haushalte mit wenig Geld zu entlasten. Einen Preisdeckel und eine Übergewinnsteuer für Mineralölkonzerne lehnt das Ministerium ab. Kanzler Merz hatte Entlastungen angekündigt. Wie? Das ist aber noch offen. In ganz Europa soll es einheitliche neue Social-Media-Regeln für Kinder und Jugendliche geben. Die EU-Kommission stellt dazu heute ihre Pläne vor. Erwartet wird ein Stufenmodell. Damit das alles funktioniert, braucht es eine Altersüberprüfung. Datenschützer sehen das kritisch. Die teuren Maskenkäufe während der Pandemie beschäftigen heute den Bundesgerichtshof. Lieferanten haben geklagt. Das Gesundheitsministerium unter Jens Spahn hatte garantiert, die Masken zu einem festen Preis zu kaufen, dann aber wegen angeblich fehlerhafter oder zu später Lieferungen nicht zahlen wollen. Schauspieler Ralf Richter ist tot. Er ist im Alter von nur 69 Jahren gestorben. Seinen Durchbruch hatte Richter 1981 mit dem Welterfolg Das Boot. Er spielte auch in Ruhrpott-Komödien wie Bang Boom Bang oder Was nicht passt, wird passend gemacht mit.
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6: Um 10 nach 7 beweisen wir euch wieder, wieso wir die 2000er so feiern. Denn das sind Stimmen, das sind Bands, die wir heute noch lieben. Wir haben gleich Gossip für euch, Heavy Cross. Und der Mittwoch beginnt heiß mit Señorita, natürlich von Justin Timberlake. Ich bin der Dino, guten Morgen.

0: Wir haben uns heute versammelt am 16. September, um 10 Minuten nach 7, um die Liebe zu den 2000ern zu feiern. Hello, hier ist euer Morgen auf absolut Top 2000er. Sorry, ich mache jetzt mal kurz diese nervige Hintergrundmusik aus. Denn eins ist klar, eine geile Hochzeit steht und fällt mit einer geilen 2000er-Playlist. Hello! Am letzten Freitag war ich auf einer Hochzeit. Ich bin neuerdings auch Trauredner. Also vielen Dank an Sandro und Nicole aus Dachau in Bayern. Was für eine Ehre. Und hier möchte ich gern wissen, welche Songs dürfen auf einer richtigen Hochzeitsparty nicht fehlen?
1: Guten Morgen, Dino. Hier ist der André aus dem Münsterland. Also, als meine Frau und ich geheiratet haben, haben wir uns von dem DJ zwei Lieder gewünscht. Das erste war Ed Sheeran mit Perfect, was ich auch schon ein paar Mal bei Absolut Top 2000er gehört habe. Und das zweite Lied war, und jetzt halte ich fest, Maite Kelly und Roland Kaiser mit Warum hast du nicht Nein gesagt?
0: Wie geil seid ihr denn, André? Warum hast du nicht Nein gesagt? Sorry, also wer so viel Humor hat, das ist eine Liebe fürs Leben. Frage geht raus an euch. 0160 800 700 und dann die 5. Zu welchen 2000er Partyhits muss man auf jeder Hochzeit feiern? Wunderschönen Mittwochmorgen. Hier ist

0: Wer morgens Crashout geht, ist jeden Morgen hier mit dabei. Hier ist euer Morgen mit mir, der Dino. Und wer nichts versteht, der bedient sich lieber an den Jugendwörtern unserer Schulzeit. Die hat immer Ivo, jetzt um 20 Minuten nach 7.
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3: Ach Leute, es ist köstlich. Ich habe hier die offiziellen Jugendwörter aus dem Jahr 2009 dabei. Platz 3 ist Bankster, eine Mischung aus Banker und Gangster, wegen der Finanzkrise, ne, und den ganzen krummen Dingern, die da gedreht haben. Platz 2 ist Bam, eine Variante von cool. Und Platz 1 ist Harzen, also arbeitslos sein und rumhängen. Ich weiß, politisch nicht ganz korrekt, aber ich hätte mir damals so gerne gewünscht, ein bisschen mehr rumzuharzen. Und ein paar weitere Wörter, die

0: der Auswahl mit dabei waren, finde ich fast noch besser. Ego-Deko ist Schminke, Rudelgucken ist Public Viewing und Pornflakes sind Viagra-Tabletten.
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3: Thank you, DJ.

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1: Sexy und verrucht. Ja, so soll euer Mittwoch sein. Aber so war auch immer Christina Aguilera. Dirty bekommt in den nächsten 10 Minuten. Und vorher eine Frau, die immer sehr brav war. So hat sie zumindest gewirkt. Hier ist Duffy mit Mercy um 7:30.

0: Der Blick ins Auto morgens um 20 Minuten vor 8 und der erste Gedanke.
1: Jetzt muss raus.
0: Ich muss raus, weil es hier mal wieder dreckig ist. Heute vielleicht mal ausnahmsweise das Auto putzen und von außen fresh machen. Ich putze ja mein Auto im Sommer zumindest nie. Aber so langsam Richtung Ende September kann man das ja machen. Und immer, wenn ihr Dirty von Xtina auf Absolut Top 2000er hört, dann wisst ihr, ab in die Autowaschanlage und mal hier ein bisschen das Auto aufpimpen. Viel Spaß jetzt mit einem ihrer größten Hits, Absolut Top 2000er. Kommt gut rein in den 16. September mit einem freshen Auto.

0: Das ist ein wunderschöner Morgen. Dank euch und dank dieser heiligen Zeit. Und deshalb habe ich für euch immer einen Auszug aus meiner selbstgeschriebenen 2000er Musikbibel. 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
1: Und wir versammeln uns, um die Worte des Rap-Propheten 50 Cent zu hören. Heute sollt ihr das Leben feiern, als wäre euer Geburtstag. Denn für Freude braucht es nicht immer einen besonderen Anlass.
0: 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Amen!

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1: Es ist 8 Uhr.
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11: Im Studio Daniel Bornberg. Kanzler Merz hat mit Blick auf die hohen Spritpreise neue Entlastungen angekündigt. Konkret wurde er dabei aber nicht. Die SPD fordert zum Beispiel einen Preisdeckel. Das Wirtschaftsministerium ist aber skeptisch. Auch eine Übergewinnsteuer für Mineralölkonzerne lehnt Ministerin Reicher ab. Ex-Gesundheitsminister Spahn hat sie unbeschadet überstanden. Die Maskenkäufe während der Corona-Zeit könnten für den Bund aber noch mal teuer werden. Der BGH verhandelt über Klagen von Lieferanten. Spahns Ministerium hatte Käufe zu einem Fixpreis garantiert, teilweise aber nicht zahlen wollen. Welche Regeln sollen in Europa für Kinder und Jugendliche auf Social-Media-Plattformen gelten? EU-Kommissionspräsidentin von der Leyen stellt heute ihre Pläne vor. Es wird ein abgestuftes Modell erwartet für Unter- und über 13-Jährige. Wie gesund sind die Pflanzen auf der Erde? Das will die Europäische Weltraumorganisation mit einem neuen Satelliten überwachen. Der nimmt sonst nicht sichtbares Rotlicht wahr, kann also quasi in die Pflanzen reinschauen. Daraus lässt sich dann ableiten, ob zum Beispiel mehr gewässert oder anders gedüngt werden muss.
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12: Ihr habt einen leckeren Schaum auf eurem Cappuccino und dieser Hit erinnert mich an Schaumpartys. Ich war zwar noch nie auf einer, aber das kann man jetzt mit Ü30 auch nochmal nachholen. Nelly mit Hot in Here in den nächsten 10 Minuten. Schönen 16. September. Jetzt was Entspannteres. Amy Winehouse und Rehab. Genießt euren Kaffee.

0: rein in den 16. September. Wir haben Spaß gemeinsam und jeder Morgen ist ja auch sehr lehrreich, ne? Wir haben für euch Sätze, die nur 2000er-Fans verstehen. Unterstützung aus dem absolut top 2000er-Team. Guten Morgen, Steffi Schaller.
1: Wunderschönen guten Morgen. Heute geht's zurück in die Schulzeit. Flashback zu... Das ist meine Patronenkugelsammlung.
0: Oh, das klingt ja sehr gefährlich.
1: Ja,
0: Waffenhandel.
1: Aber ihr wisst doch alle, was damit gemeint ist. Wir hatten doch alle aus unseren Tintenpatronen, aus dem Füller, diese kleine Plastikkugel, die da rausgeht, wenn man den reinsteckt in den Füller. Und diese Kugeln haben wir gesammelt. Ich hatte 100 Millionen. Und was haben wir dann damit gemacht? Wir haben uns so Blasrohre gebastelt aus der leeren Tintenpatrone und haben diese Kügelchen, wenn der Lehrer sich umgedreht hat, auf den Lehrer gepustet. Deswegen, vermutlich unter anderem, deswegen haben meine Kinder das nicht mehr. Weil wir ihnen allen gesagt haben, das ist so fies und gemein, allen Lehrer und Lehrerinnen
0: gegenüber. Ja, das war der Waffenbesitz der 2000er. Das ist meine Patronenkugelsammlung. Sätze, die nur 2000er-Fans verstehen, immer um 10 nach 6 und um 10 Minuten nach 8.
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0: morgens mit den schönsten Flashbacks aufstehen. Geiler könnt ihr Mittwoch nicht starten. Hier ist absolut Top 2000er und ihr meldet euch fleißig rein, schickt eine WhatsApp, dann rufe ich gern zurück. Janine aus dem Havelland hier. Guten Morgen nach Brandenburg.
1: Hi Dino.
0: 2000er. Mit was bist du so aufgewachsen?
1: Auch mit Bravo und Dr. Sommer und ach.
0: Gibt es eine Frage, was du gerne an Dr. Sommer gestellt hättest?
1: Es gab einige, aber lustigerweise, wir haben dann im Freundeskreis das dann immer bequatscht und dann meinte irgendeiner immer, die Frage war schon mal. Und dann haben wir wirklich die alten Zeitungen, irgendwo lagen die noch rum bei einer Freundin und da haben wir dann so lange rumgeblättert, bis wir die gefunden haben.
0: Sehr, sehr wild die Zeit. Wie hast du uns denn entdeckt? Wie war denn unser erstes Mal?
1: Rumswitchen. Ich bin tatsächlich erst bei Bella gelandet.
0: Schlager und Oldies. Okay, interessant.
1: Weniger die Schlager, aber mehr die Oldies, weil ich auch noch so Elvis-Fan bin.
0: Und wie bist du dann von Elvis zu Christina Aguilera gekommen?
1: Meine Jugend. Das Schöne bei euch, bei allen Sendern von euch, bei Absolut ist, dass man, egal wo man in Deutschland unterwegs ist, man erreicht euch immer noch. Man bekommt euch immer rein.
0: Da hast du recht. Und am Ende entscheidet man sich einfach für Absolut Top 2000er. So muss es sein. Schönen 16. September jetzt mit Chad Kroeger und Josie Scott. Hier ist Hero.

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2: 8:30 zum Frühstücken gibt's eure Lieblingshits und ich bin mit dabei. Dankeschön. Hier ist der Dino.
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2: Ein bisschen Spice für euer Rührei gleich mit Red Hot Chili Peppers. Snow, hey, oh. Ihr beginnt den 16. September mit uns und mit Matterfix. Big City Life. Kommt gut rein.
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Reservetank. Ja, das ist ja eine Begrüßung, die braucht man morgen. Hello. Hauptsache, die Musik läuft schon mal. Absolut Top 2000er. Und wenn ihr morgens tankt, ich muss ja ehrlich sagen, dieser Moment, wenn man so an der Zapfsäule steht, dieses Ding da rein, naja, das klingt jetzt ein bisschen komisch, aber man hat so 2-3 Minuten Ruhe. Man steht rum und macht nichts und lässt das Auto dann voll tanken. Das hat was Beruhigendes. Und diese Ruhe und diese Achtsamkeit gibt uns auch dieser Hit von Red Hot Chili Peppers. Hier ist Snow. Hey, oh, hier auf eurem Morgen am Mittwochmorgen auf absolut Top 2000er.

0: Hier darf es auch mal entspannt sein auf Absolut Top 2000er. Ich bin der Dino und morgens müssen wir erstmal
1: den Hodensack in kaltes Wasser hängen
0: und schöne Klavierklänge hören. Jetzt um kurz vor neun. Dieser Song ist vor allem in Deutschland beliebt. Vielleicht, weil das auch der Titelsong der Telenovela Julia Wege zum Glück war. Das habe ich noch nie gesehen. It's giving soft porno. Kuschelsex am Morgen. Jetzt mit Melanie C. Lieben wir First Day of My Life auf Absolut Top 2000er am 16. September. So

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1: Es ist 9 Uhr.
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6: Im Studio Daniel Bornberg. Wegen der hohen Spritpreise schlägt Wirtschaftsministerin Reiche direkte Zahlungen vor, um Haushalte mit wenig Geld zu entlasten. Einen Preisdeckel und eine Übergewinnsteuer für Mineralölkonzerne lehnt das Ministerium ab. Kanzler Merz hatte Entlastungen angekündigt. Wie? Das ist aber noch offen. Die teuren Maskenkäufe während der Pandemie beschäftigen heute den Bundesgerichtshof. Lieferanten haben geklagt. Das Gesundheitsministerium unter Jens Spahn hatte garantiert, die Masken zu einem festen Preis zu kaufen, dann aber wegen angeblich fehlerhafter oder zu später Lieferungen nicht zahlen wollen. Deutschland und die USA wollen in Sachen Verteidigung enger zusammenarbeiten. Verteidigungsminister Boris Pistorius hat dazu eine Absichtserklärung mit seinem Amtskollegen Pete Hegseth unterschrieben. Heute nimmt Pistorius in den USA einen neuen Kampfjet für die Bundeswehr in Empfang. In der deutschen Gastrobranche gibt's heute eine Premiere. In Leipzig macht das erste vollautomatische Roboterrestaurant auf. Pro Schicht kümmert sich zwar ein Mitarbeiter um das Nachfüllen der Zutaten, einziger Koch ist aber ein Roboter namens Robin.
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7: Um 9 Uhr, wie immer vor dem Mikrofon, der Dino. Und welche Frau einfach eine der besten 2000er-Stimmen hat, ist Kelly Clarkson. Viel Spaß mit My Life Would Suck Without You bekommt ihr nach 2 Hits. Und vorher die Truppe von Black Eyed Peas macht immer Bock auf eine Party am Morgen. I got a feeling. Schönen Mittwoch.
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0: Verliebt, verlobt, verheiratet. Schönen 16. September. Dieser Monat ist ja so ein richtiger Hochzeitsmonat. Letzten Freitag war ich Trauredner auf einer Hochzeit. Das war eine Hochzeit mit sehr vielen Polizistinnen und Polizisten im Publikum, denn das Pärchen sind auch Polizisten. Grüße an die Polizei München und Dachau. War eine krasse Ehre. Und da ist mir wieder aufgefallen, das Wichtigste an einer Hochzeit ist eine Party. Und da laufen natürlich die 2000er-Banger, vor allem wenn wir Millennials heiraten. Frage geht raus an euch, welche 2000er-Hits dürfen nicht fehlen? Und heute früh habe ich eine Nachricht bekommen, ey, da bin ich fast umgefallen. André aus Münsterland, guten Morgen nach Nordrhein-Westfalen.
1: Also, als meine Frau und ich geheiratet haben, haben wir uns von dem DJ zwei Lieder gewünscht. Das erste war Ed Sheeran mit Perfect, was ich auch schon ein paar Mal bei Absolut Top 2000er gehört habe. Und das zweite Lied war, und jetzt halte ich fest, Maite Kelly und Roland Kaiser mit Warum hast du nicht Nein gesagt?
0: Wer so viel Humor hat, dem wünsche ich wirklich, dass eure Liebe bis zum Ende eures Lebens hält. Warum hast du nicht Nein gesagt? Geil, muss ich mir merken für meine nächste Traurede. Welcher Song darf eurer Meinung nach nicht fehlen auf einer Hochzeit? Lass uns mal diese Woche Inspirationen sammeln. Ich würde zum Beispiel vorschlagen, Kelly Clarkson, My Life Would Suck Without You, bekommt ihr natürlich hier auf Absolut Top 2000er, jetzt um 10 nach 9. Yeah.

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0: seid ihr morgens ab 6 hoffentlich angeschnallt. Nicht nur im Auto, sondern auch hier in unserer Zeitmaschine.
1: Alarm! Alarm!
0: Auf absolut Top 2000er beamen wir euch regelmäßig in die Schulzeit. Die Streber im Musikunterricht sind die Schweden. Zumindest wenn man sich die 2000er-Playlist anschaut. So viele Musikproduzenten, Bands, DJs, irgendwelche andere Projekte kommen aus diesem wunderschönen Land. Jetzt Caesars mit Jerk It Out. Guten Morgen oder wie man dort sagt, God Morgen. Sorry, mein Schwedisch ist schlecht, aber viel Spaß jetzt und kommt gut rein in den Mittwochmorgen.

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3: Schönen Mittwoch und schon wieder habt ihr eine richtige Entscheidung am Morgen getroffen. Ihr seid hier mit dabei, ihr gönnt euch eine geile Playlist. Gleich Kate Nash, Foundations. Wir lieben die 2000er, wir können alles mitpfeifen, genauso wie Bob Sinclair mit Love Generation um 9:30. Ich bin der Dino, guten Morgen.

Mit einer inneren Ruhe seid ihr hoffentlich rein in den 16. September. Hello, hier ist der Dino auf absolut Top 2000er. Der Song Foundations beginnt mit einem Streit über Zitronen. Kate Nash singt davon, dass ihr Freund behauptet, sie habe zu viele Zitronen gegessen, obwohl sie nicht mal eine gegessen hat. Also was mich morgens beim Bäcker sauer macht, wenn ich noch nicht dran bin und ich sehe da die ganze Zeit ein belegtes Brötchen, das ich unbedingt haben will. Und der Kunde direkt vor mir bekommt genau das Brötchen. Da könnte ich ausrasten. Ja, wir haben uns aber jetzt heute alle lieb. Um 20 Minuten vor 10 hier auf absolut Top 2000er durchatmen. Genießt den friedlichen Mittwoch mit Kate Nash.

0: Rein in den Mittwoch, rein in den 16. September, der Dino hier vor dem Mikrofon. Von mir gibt es immer eine selbstgeschriebene 2000er Musikbibel, hört ihr immer um kurz vor 10, denn diese Zeit ist uns allen heilig.
1: Und die Jünger von Green Day lehrten uns: Du sollst deine Meinung nicht einfach der lautesten Stimme überlassen. Höre zu, denke selbst und prüfe, bevor du glaubst.
0: Holiday auf absolut Top 2000er. Amen.

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2: Es ist 10 Uhr.
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12: Im Studio Daniel Bornberg. Die Diskussionen über Entlastungen wegen der hohen Spritpreise in Deutschland sind in vollem Gange. Von allen Seiten kommen Vorschläge dazu. Kanzler Merz hatte gestern Entlastungen in Aussicht gestellt. Es ist aber noch offen, wie die aussehen werden. Die teuren Maskenkäufe während der Pandemie beschäftigen heute den Bundesgerichtshof. Lieferanten haben geklagt. Das Gesundheitsministerium unter Jens Spahn hatte garantiert, die Masken zu einem festen Preis zu kaufen, dann aber wegen angeblich fehlerhafter oder zu später Lieferungen nicht zahlen wollen. Vom Weltraum aus soll jetzt geschaut werden, wie es den Pflanzen hier auf der Erde geht. Dafür hat die Europäische Weltraumagentur einen neuen Satelliten ins All gebracht. Der nimmt das ansonsten nicht sichtbare Rotlicht der Pflanzen wahr

0: also quasi hineinschauen. Hoch Edeltraut oder tief Edgar, ab heute können die Anträge für die Wetterpatenschaften fürs nächste Jahr gestellt werden. Dann bekommen die Hochs Frauen und die Tiefs Männer Vornamen.
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3: Ich bin Ivo. Hi, schön, dass ihr da seid. Leute, auch für Dido mit Thank You. Dieser Song, der darf hier sowas von nicht fehlen. In der Playlist spiele ich euch um kurz erzählen. Ja, das ist Kuschelpop vom Allerfeinsten. So gut, dass sogar Eminem den Song damals in seinem Hit Stan mitverwendet hat, der Schlingel. Noch schlingeliger, ihr wisst, was ich meine, ist sein Banger Lose Yourself. Bitteschön.

Unser CD-Wechsler auf dem Weg in den Urlaub war kaputt. Ja, also es gab nur Radio, was in den 2000ern meistens gerauscht hat. Oder meine eine Maxi-CD. Ja, die eine von 20, die in der Karre noch lief, und sie lief auf jeden Fall, weil ich sie mir gewünscht habe, Papi. Und zwar oft. Ja, im Gegensatz zu meinem Vater liebe ich diesen absolut Top 2000er immer noch, wie ihr hoffentlich auch jetzt.

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11: Selbstgebrannte CD-Meisterwerke unserer Jugend sind so ein bisschen das Vorbild für diese Playlist, habe ich das Gefühl. Bunt und wild, ja. Da darf Punk-Pop von Avril Lavigne zusammen mit Glamour R&B von Jamelia drauf sein. Das ist überhaupt gar kein Problem, ja. Es lebe die Mix-CD auch jetzt wieder mit When You're Gone von Avril um kurz nach 10:30. Und Superstar mal direkt auf die 1. Ich bin Ivo, Hallöchen. XOXO.

0: Absolut top. 2000er, Leute, dieses Jahrzehnt ist sowas von dem Trend. Und auch dank diesem Sender lebt es wie nie zuvor. Ja, abgesehen von in den 2000ern natürlich selber. Und Laura aus Berlin, die denkt zum Beispiel einfach mal an
1: meine Kindheit, meine Tanzaufführungen früher. Ja, ich schwelge in Erinnerungen.
0: Herrlich. Und das auch because of you. Wegen dir, Kelly Clarkson.

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1: Es ist 11 Uhr.
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3: Im Studio Eva Maria Wölfel. Kein TikTok, Snapchat oder Insta für Kinder unter 13. Und das überall in der EU. Das will Kommissionschefin von der Leyen. Für 13- und 14-Jährige fordert sie spezielle Profile mit weniger Funktionen und Zeitbegrenzung. Von der Leyen findet, mit Smartphones und Social Media werden Kinder ihrer Kindheit beraubt. Nach dem CSD-Anschlag in Berlin plant die Bundesregierung härtere Strafen gegen islamistischen Terrorismus. Der 10-Punkte-Plan betrifft auch Propaganda und Spenden für Terrorgruppen. Bei dem Anschlag raste ein Islamist in eine CSD-Gruppe und griff Menschen mit einer Machete an. Eine Frau starb. Menschen mit wenig Geld sollen wegen hoher Energiepreise gezielter entlastet werden. Das fordert Ramona Popp vom Verbraucherzentrale Bundesverband in der Neuen Osnabrücker Zeitung. Einen neuen Tankrabatt lehnt sie ab. Spediteure fordern dagegen eine Preisobergrenze für Sprit nach belgischem Vorbild. Nach der Champions League geht jetzt auch die Fußball-Europa League wieder los. Zum Auftakt der Ligaphase muss Bayer Leverkusen am Abend gegen den slowenischen Meister Celje ran. Morgen spielt dann noch Hoffenheim auf Kreta in Griechenland.
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4: Ich bin Ivo. Hi, Leute, ich hab's getestet. Dieser legendäre OG Millennial Beat von Mary J. Blige's Family Affair hat die perfekte Geschwindigkeit zum Kopfnicken, Fußnicken. Einfach um so ein bisschen lässig auszusehen beim Arbeiten, ja? Fragt mein Chef. Und um kurz nach 11 könnt ihr das auch. Ich freue mich drauf. Wir lassen erstmal noch Pink raus mit Just Like a Pill.

Falls euch heute schon irgendjemand mal Nein oder eine Absage hingeknallt hat, ja, das Leben geht weiter und der nächste Recall kommt garantiert. Colby Calais, Freunde, die kam beim American Idol, dem amerikanischen DSDS quasi, allerdings zweimal nicht weiter. Zu nervös, war sie zu schüchtern, haben sie gesagt. Es war nicht der passende Look. Ja, beim zweiten Mal hat sie sogar hier ihren absolut Top 2000er Bubbly performt und ist nicht weitergekommen. Und ich finde, das hat ihr sowas von überhaupt nicht geschadet.

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10: Hallo ihr Lieben, ich bin Ivo und es gibt Songs, da braucht unser Millennial-Gehirn maximal 2 Sekunden und es ist wieder komplett drin im Film unseres Teenie-Lebens. Kids von MGMT, das ist genau so ein Song. Um kurz nach 11:30 wisst ihr nämlich wieder, wenn ihr den hört, auf welchem nicht Bluetooth-fähigen Gerät der bei euch das letzte Mal wo, wann und mit wem lief. Ehrlich krass, finde ich, es ist bei diesem Sound von Timbaland und One Republic. Hier ist Apologize.

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0: wegen Botox und Hyaluron oder der ganze Kram, ja, absolut top. 2000er braucht unser Kopf.
1: Ja, weil das irgendwie so die Gefühle von früher wieder hochbringt und man fühlt sich irgendwie ein bisschen jünger.
0: Oder? Svenja aus Drage in Niedersachsen, danke dir dafür. Und ich glaube fest, nach so einer episch erfrischenden Hymne wie We Are The People, da sehen wir direkt auch wieder so knackig aus wie mit Super Sweet 16. Happy Mittwoch euch, Leute. 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
2: Es ist 12 Uhr.
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1: Im Studio Eva Maria Wölfel. Kein Social Media unter 13. Das fordert Kommissionschefin von der Leyen in der gesamten EU. Und für 13- und 14-Jährige will sie nur einen eingeschränkten Zugang zu TikTok, Insta und Co. Bis eine EU-weite Regelung kommt, dürfte es aber dauern. Starke Rückendeckung für Merz. Die 8 CDU-Ministerpräsidenten stellen sich geschlossen hinter den Kanzler. Deutschland brauche jetzt mehr denn je Stabilität, sagen sie. Merz steht ja aktuell mächtig unter Druck. Aus verschiedenen Ecken kommen Rufe nach einem Kanzlertausch. Kanada und die EU wollen enger zusammenrücken. Geplant ist eine Art Mitgliedschaft, obwohl das Land nicht in Europa liegt. Dazu kommen eine Technologieallianz und mehr Zusammenarbeit bei Rüstung. Hintergrund sind die Spannungen mit den USA unter Präsident Trump. Nach dem CSD-Anschlag in Berlin plant die Bundesregierung härtere Strafen gegen islamistischen Terrorismus. Der 10-Punkte-Plan betrifft auch Propaganda und Spenden für Terrorgruppen. Bei dem Anschlag raste ein Islamist in eine CSD-Gruppe und griff Menschen mit einer Machete an. Eine Frau starb.
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3: Hey, there, Delilah von den Plain White Tees. Fühlen wir zusammen hier um kurz nach 12 nach einer kleinen Zeitreise. Yeah, das Jahr 2007. Ja, ähnlich geil wie der Super Toy Club auf Super RTL hier gerade. Weil es lief nicht nur High School Musical 2 oder Simpsons, der Film auf den Bildschirmen, sondern auch Rihanna auf MTV, Viva und Co. Mit Umbrella zum Beispiel. Heute läuft dieser Megastar immer noch quasi auf allem, was ein Lautsprecher hat, ja, wenn der richtige Sender an ist, natürlich. Am besten mit mir, ich bin Ivo, Hallöchen, und freue mich sehr, dass ihr am Start seid.

0: Ach, schaut mal, die Caro aus Berlin hat hier was auf meinem absolut Top 2000er ICQ-Account hinterlassen.
1: Hallo, ich liebe euren Sender einfach und ich bin immer wieder überrascht, wie lange man Lieder nicht gehört hat und wie der Text trotzdem 1A immer noch vorhanden ist und man einfach jeden Song mitsingen kann. Es ist einfach super, macht weiter so.
0: Ja, herrlich. Ich würde sagen, geht ins Ohr, bleibt im Kopf, ja, nicht nur ICQ hier, sondern natürlich auch Christina Aguilera. Leute, das ist beautiful.

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1: Was läuft hier? Kurze halbe eins? Summer Wine von Wille Wallo und Natalia Velour. Das wird schön. Und jetzt ein Hit zum besten Partyspiel auf einer Konsole. Nach SingStar, würde ich mal behaupten. Ja, Just Dance auf der Nintendo Wii zocken. Das war wirklich, das war schwerer als so ein Deadlift, die Soest, Pam Pam Pam Kurs, glaube ich. Und es lief so oft Katy Perry mit Hot and Cold. Und Leute, wenn ihr sehen könntet, wie ich da früher performt habe und vielleicht gleich auch wieder performen

0: werde hier im Studio, dann würdet ihr safe umschalten. Deswegen bin ich auch im Radio gelandet. Ich bin Ivo. Hallöchen.
1: Ladies and gentlemen, please welcome Katy Perry.
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Sex, Love, Sounds. So heißt das CD-Album, mit dem wir uns früher für einen heißen Abend ready gemacht haben. Ja, beim Clairasil einseifen und Axe Alaska Deo sprühen. Und dieses Album ist jetzt 20 Jahre alt geworden. Ja, nicht Nachrichten jetzt am besten, Leute, wie alt wieder, ne? Ist egal, Justin Timberlake hat das Album selbst mal für sich als life-changing bezeichnet. Und ich hoffe, absolut Top 2000er ist das mit solchen Bangern. Für euch auch.

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1: Es ist 13 Uhr.
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7: Im Studio Eva Maria Wölfel. Kein Social Media unter 13. Das fordert Kommissionschefin von der Leyen in der gesamten EU. Und für 13- und 14-Jährige will sie nur einen eingeschränkten Zugang zu TikTok, Insta und Co. Bis eine EU-weite Regelung kommt, dürfte es aber dauern. Die Diskussionen über Entlastungen wegen der hohen Spritpreise in Deutschland sind in vollem Gange. Von allen Seiten kommen Vorschläge dazu, etwa eine Spritpreisbremse oder finanzielle Hilfe vom Staat. Kanzler Merz hatte gestern Entlastungen in Aussicht gestellt, es ist aber noch offen, wie die aussehen werden. Kurz vor den Wahlen in Mecklenburg-Vorpommern und Berlin kriegt Kanzler Merz eine volle Portion Rückendeckung. Die 8 CDU-Ministerpräsidenten stellen sich geschlossen hinter ihn. Sie meinen, Deutschland braucht Stabilität statt Personaldiskussionen. Kanada und die EU wollen enger zusammenrücken. Geplant ist eine Art Mitgliedschaft, obwohl das Land nicht in Europa liegt. Dazu kommen eine Technologie

0: Allianz und mehr Zusammenarbeit bei Rüstung. Hintergrund sind die Spannungen mit den USA unter Präsident Trump.
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3: Das DIY des Tages, wie ihr Menschen glücklich macht heute. Schreibt genau dem oder auch mehreren Menschen, mit denen ihr so unvergessliche Songs wie Pictures of You von The Last Goodnight in eurer Jugend gehört habt. Ja, wir hören ihn gleich um kurz nach eins. Wenn auch ohne geteilte Kabelkopfhörer und auch nicht bei den ersten Fahrten im eigenen Auto. Aber schreibt denen jetzt mal, was meint ihr, wie die sich freuen über eure Nachricht? Ja, und wenn die endlich wissen, wo solche Hits wieder laufen, nämlich hier. Ich bin Ivo, hi, und Man Eater von Nelly Furtado schaffen die vielleicht auch gleich noch mit zu feiern.

0: Genau, wir haben uns entweder einen CD-Ständer vollgemacht oder eben die Lieblingsstars in Live-Momenten gesammelt.
1: Ich bin mit meinem Mann tatsächlich jemand, der sehr, sehr viel auf Konzerte geht, querbeet. Bei Pink waren wir, bei Robbie waren wir. Also was das angeht, rauf und runter, alles Mögliche schon an Konzerten gesehen.
0: Henriette aus Schwarm steht in Niedersachsen. Ich versuche hier mal mitzuhalten, ja? Ihr kriegt hier quasi 2 in 1. Robbie Williams aus meiner CD-Sammlung. Jetzt live auf Absolut Top 2000er.

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1: Es ist doch wirklich wie Promi Big Brother, ja? Nur ein Geil hier mit unseren Lieblingsstars. Ryan Tedder von OneRepublic, die wir um kurz nach 2 hören mit Secret, hat sogar mal einen Song für J-Lo mitgeschrieben. Ist doch krass, oder wie die immer zusammen abhängen wohl, die Stars. Und wenn man denkt, wilder wird's nicht, dann hört mal hin. Hier ist Jenny from the Block. Ich bin Ivo.

Das ist euer Donnerstagmittag mit dem Mother Monster. So nennen ihre Fans sie liebevoll schon länger, ja, weil sie einfach eine Ikone ist, Lady Gaga. Und plopp, mal kurz nicht aufgepasst, ist sie wirklich Mutter geworden? Glückwunsch Lady Gaga, ja, auch wenn man gar nicht weiß, ob es von ihr selber ist oder Leihmutter oder wie auch immer. Wir sind total Gaga hier bei Absolute Top 2000 und feiern diese Nachricht jetzt mit Paparazzi. Und ihr auch.

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2: Es ist 14 Uhr.
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11: Im Studio Eva Maria Wölfel. Kein Social Media unter 13. Das fordert Kommissionschefin von der Leyen in der gesamten EU. Und für 13- und 14-Jährige will sie nur einen eingeschränkten Zugang zu TikTok, Insta und Co. Bis eine EU-weite Regelung kommt, dürfte es aber dauern. Die Diskussionen über Entlastungen wegen der hohen Spritpreise in Deutschland sind in vollem Gange. Von allen Seiten kommen Vorschläge dazu, etwa eine Spritpreisbremse oder finanzielle Hilfe vom Staat. Kanzler Merz hatte gestern Entlastungen in Aussicht gestellt, es ist aber noch offen, wie die aussehen werden. Kanada und die EU wollen enger zusammenrücken. Geplant ist eine Art Mitgliedschaft, obwohl das Land nicht in Europa liegt. Dazu kommen eine Technologieallianz und mehr Zusammenarbeit bei Rüstung. Hintergrund sind die Spannungen mit den USA unter Präsident Trump. Hochedeltraut oder Tiefedgar. Ab heute können die Anträge für die Wetterpatenschaften für das kommende Jahr gestellt werden. Im kommenden Jahr bekommen die Hochs Frauennamen und die Tiefs Männernamen. Unter wetterpate.de kann man die Namen kaufen.
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12: Manchmal fragt ihr euch, wo ihr hier gelandet seid. Natürlich in
13: Dein Terrorium.
12: Ja, in eurem Terrorium für iTunes, Chartbanger und Co., ja, die wir früher definitiv erfolgreicher untereinander getauscht haben, die Songs als Sat.1, die Frauen bei Frauentausch. Ja, deswegen kennt Never Leave You, uh-oh, von Lumidi auch gleich jeder von euch um kurz nach zwei. Und ihr fühlt euch hoffentlich wohl hier in eurem Terrarium mit Clocks von Coldplay jetzt. Und mit mir, ich bin Ivo, hi.
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Wenn die Arbeit gerade langweilig ist oder nervt, ich habe hier was ganz Aufregendes für euch. Ein Song, der sich anfühlt wie das Öffnen von so einer Schublade zu Hause, aus der dann einfach so ein alter Liebesbrief euch entgegenfliegt. Huch, ich sag mal so, Dr. Sommer war ein Witz gegen unsere wilde Teenie-Erotik. In maximal 2 Zeilen, ja, das kann nur eine schlagen hier auf absolut Top 2000er. Und zwar Alicia Keys, Freunde, mit Fallen.

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2: Alles tutti bei euch. Ich bin Ivo, hi, und ich weiß nicht, ob es am Wetter liegt, dass mir schon wieder so warm wird hier im Studio. Hör mal, Naughty Girl von Beyoncé kommt doch erst gleich um kurz nach 3. Vielleicht ist es aber auch die Aufregung, ob ich noch zu Anastasias Geburtstag eingeladen werde, so wie ich die hier immer feiere. Sollte das eigentlich drin sein, finde ich. Morgen wird diese Powerfrau 58. Und wir lieben sie. Ja, und lassen sie jetzt schon mal krachen mit Paid My Dues.

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1: Absolut top. 2000er läuft deutschlandweit bei euch, wie auch bei Janko aus Klettbach in Thüringen, weil...
2: Es ist einfach so der Vibe von diesen 2000ern, also Eurodance und so.
1: Geil. Ein Beat, der schiebt, ja, und eine Melodie, die ihr bis heute Abend nicht mehr aus dem Kopf kriegt wahrscheinlich. Das ist Eurodance. Schön soft jetzt mal mit Stereo Love für alle, die langsam schon in den Feierabend viben wollen.

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1: Es ist 15 Uhr.
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2: Im Studio Eva Maria Wölfel. Kein TikTok, Snapchat oder Insta für Kinder unter 13. Und das überall in der EU. Das will Kommissionschefin von der Leyen. Für 13- und 14-Jährige fordert sie spezielle Profile mit weniger Funktionen und Zeitbegrenzung. Die Diskussionen über Entlastungen wegen der hohen Spritpreise in Deutschland sind in vollem Gange. Von allen Seiten kommen Vorschläge dazu, etwa eine Spritpreisbremse oder finanzielle Hilfe vom Staat. Kanzler Merz hatte gestern Entlastungen in Aussicht gestellt, es ist aber noch offen, wie die aussehen werden. Kurz vor den Wahlen in MV und Berlin will die CDU Geschlossenheit demonstrieren. Die 8 CDU-Ministerpräsidenten stellen sich hinter Kanzler Merz. Sie meinen, Deutschland braucht Stabilität statt Personaldiskussionen. Merz steht seit der Sachsen-Anhalt-Wahlpleite massiv unter Druck. Kanada und die EU wollen enger zusammenrücken. Geplant ist eine Art Mitgliedschaft, obwohl das Land nicht in Europa liegt. Dazu kommen eine Technologieallianz und mehr Zusammenarbeit bei Rüstung. Hintergrund sind die Spannungen mit den USA unter Präsident Trump.
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3: Wie geht's euch damit? Ich finde das gerade so schön. Hi, ich bin Steffi, ich wünsche euch einen schönen Mittwochnachmittag. Schön, dass ihr da seid bei der Arbeit. Celine Dion ist gerade überall, auf Social Media, in den Zeitungen, Zeitschriften, online, mit Tränchen in den Augen, weil sie sich so sehr selbst über ihr Comeback freut, weil sie sich, glaube ich, selber nicht mehr vorstellen konnte, dass es passieren wird, dass sie in Paris jetzt 16 Konzerte am Stück bravourös singt mit ihrer Wahnsinnsstimme. I'm Alive, Celine Dion habe ich gleich für euch. Und vorher noch gute Laune von Outkast.

Heute steht sie schon das zweite Mal auf der Bühne. Viertel nach drei auf Absolut Top 2000 da. Es ist der große Konzert-Comeback-Marathon von Céline Dion in Paris. Am Wochenende hat sie schon mal gefeiert, Premiere gefeiert und bis zum Mitte Oktober wird sie jetzt 16 Konzerte insgesamt spielen dort und dann nochmal zusätzlich 10 im nächsten Jahr. Und Paris kann sich vor Hotelbuchungen und Flügen gar nicht mehr retten. Die sind in die Höhe geschossen im September.

September jetzt. Aus der ganzen Welt wollen Menschen ihr Comeback erleben. Zu Recht. Großartige Frau, großartige Stimme, hat sich wieder zurückgekämpft, trotz ihrer schweren Krankheit. I'm Alive auf Absolut Hot 2000er.

Hey, schönen Mittwochnachmittag auf Absolut Top 2000 euch allen. 20 nach 3 bei der Arbeit. Sascha ist gerade wieder unterwegs. Der hat seinen zweiten Personalausweis aus der Schublade geholt. Da steht Dick Brave drauf. Und am Sonntag, den 20. September jetzt dann, ist er auf dem Elspe-Festival bei euch auf der Bühne als Dick Brave. Im Sauerland ist es ja, das sind diese Karl-May-Festspiele. Passt also ganz gut, weil Sascha und Dick Brave ja quasi Blutsbrüder sind, im wahrsten Sinne des Wortes.

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1: Seid ihr noch bei der Arbeit oder holt ihr gerade den Nachwuchs von der Kinderbetreuung ab oder der kommt gerade nach Hause? Und ihr bekommt auf die liebevolle Frage, Mensch, wie war dein Tag? Diese umfassende Dokumentation als Eltern? Gut. Mehr Informationen holt ihr um diese Uhrzeit nicht mehr raus. Bei euch auch so? Dann hören wir halt gemeinsam Musik, die ganze Familie. Ich bin Steffi.

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1: Hi, schönen Nachmittag, kurz nach 4:30 auf Absolut Top 2000 da. Wir haben einfach ganz vieles aus diesem Jahrzehnt reingepackt in diese Playlist. Und das liebt auch der Alex aus Henningsdorf. Der hat schon so ein paar Favoriten aus diesem Jahrzehnt, ne Alex?
2: Ja, also meine Favoriten waren zum Beispiel Shania Twain, Nelly Furtado oder auch Deutschpop von Rosenstolz oder Ich und Ich.
1: Ja, da ist so viel geile Musik rausgekommen in diesem Jahrzehnt und das packen wir euch alles in diese Playlist rein. Shania Twain, jetzt für dich, Alex, habe ich rausgesucht, I'm Gonna Get You Good auf Absolut Top 2000er.
3: Let's go.

Gerade noch in Mexico City, übermorgen sind sie am Riot Fest in Chicago und dann direkt weiter zum See Here Now Festival in New Jersey. The All-American Rejects sind offenbar gerade mehr im Tourbus unterwegs im September als zu Hause. Give the hell.

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7: Es ist 16 Uhr.
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9: Im Studio Gisa Weber. Kein TikTok, Insta und Co. für Kinder unter 13. Das fordert EU-Kommissionspräsidentin von der Leyen. Eigene Accounts soll es erst ab 15 Jahren geben, für 13- und 14-Jährige eingeschränkte Profile. Außerdem soll ihre tägliche Nutzungszeit begrenzt werden. Rückendeckung für März. Die 8 CDU-Ministerpräsidenten stellen sich geschlossen hinter den Kanzler. Deutschland braucht jetzt mehr denn je Stabilität, sagen sie. Merz steht ja aktuell mächtig unter Druck. Aus verschiedenen Ecken kommen Rufe nach einem Kanzlertausch. Nach dem CSD-Anschlag in Berlin plant die Bundesregierung härtere Strafen gegen islamistischen Terrorismus. Der 10-Punkte-Plan betrifft auch Propaganda und Spenden für Terrorgruppen. Bei dem Anschlag raste ein Islamist in eine CSD-Gruppe und griff Menschen mit einer Machete an. Eine Frau starb. Nach der Champions League geht jetzt auch die Fußball-Europa League wieder los. Zum Auftakt der Ligaphase muss Bayer Leverkusen am Abend gegen den slowenischen Meister Celje ran. Morgen spielt dann noch Hoffenheim auf der griechischen Insel Kreta.
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10: Na, so langsam bewegt sich Deutschland um kurz nach vier, oder? So, seid ihr noch? Müsst ihr noch im Stationszimmer auf der Baustelle im Büro ackern? Der eine steht jetzt schon im Stau, einer sprintet zur S-Bahn und jemand versucht noch ganz schnell in den Supermarkt zu gehen. Ihr vielleicht. Und dann kommt man doch mit einem Einkauf von knapp 50 Euro raus und diese Eier, die man eigentlich kaufen wollte fürs Abendessen, die fehlen. Geht mir jedes Mal so. Schreibt euch einen Zettel. Das mache ich jetzt auch. Ich bin Steffi, Gorillaz, Feel Good Inc. Und gleich Britney Spears.

oh, was wird's jetzt wieder? Viertel nach vier auf Absolut Top 2000er. Britney Spears hat vor wenigen Tagen mit einem ungewöhnlichen Instagram-Post sich gemeldet. Und zwar hat sie eine Botschaft von Justin Bieber geteilt über Selbstwert. Sinngemäß heißt es da, der eigene Wert hängt nicht davon ab, was man besitzt, was man leistet oder was andere über einen sagen, sondern das, was man ist. Bei Britney bekommt so ein Satz natürlich nochmal eine ganz besonders emotionale Ebene. Piece of me auf Absolut Top 2000er.

0: Hättet ihr noch gewusst, was Pornflakes waren? 20 nach 4 auf Absolut Top 2000er. Ivo klärt uns auf.
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3: Ach Leute, es ist köstlich. Ich habe hier die offiziellen Jugendwörter aus dem Jahr 2009 dabei. Platz 3 ist Bankster, eine Mischung aus Banker und Gangster, wegen der Finanzkrise, ne, und den ganzen krummen Dingern, die da gedreht haben. Platz 2 ist Bam, eine Variante von cool. Und Platz 1 ist Harzen, also arbeitslos sein und rumhängen. Ich weiß, politisch nicht ganz korrekt, aber ich hätte mir damals so gerne gewünscht, ein bisschen mehr rumzuharzen. Und ein paar weitere Wörter, die in der Auswahl mit dabei waren, finde ich fast noch besser. Ego-Deko ist Schminke, Rudel gucken ist Public Viewing und Pornflakes sind Viagra.

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1: Um kurz nach vier, kurz nach halb fünf ist schon. Wir sind dem Feierabend schon näher als ich in meinem Kopf. Ich bin Steffi, schön, dass ihr mich bei der Arbeit begleitet. Es gibt kaum noch Panflötenspieler, die vermisse ich in den Fußgängerzonen. Jetzt habe ich aber mal nachgelesen, das liegt an einem schönen Grund. In den Herkunftsländern dieser Bands geht es wirtschaftlich einfach bergauf und deswegen müssen die das nicht mehr tun. Eigentlich aber ein bisschen schade. Zu Panflöte in den Fußgängerzonen, zumindest für einen Song oder noch einen zweiten, war das ganz schön. Deswegen kriegt ihr jetzt Panflöte. Bei Shakira ist da nämlich noch eine drin. 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

Everything's gonna be good. Betrogen und verlassen und trotzdem gibt sie Gas. Es ist kurz nach 4:30 auf Absolut Top 2000er. Hey, Lily Allen ist schon so ein bisschen bewundernswert. Die hat eine ganz schön harte persönliche Zeit hinter sich mit ihrem Ex-Partner. Hat sie aber ja auch öffentlich ausgeschlachtet und ihm eins drauf gedengelt auf den Deckel. Gleichzeitig ist jetzt bekannt geworden, dass sie als Schauspielerin gerade im Kino war mit Virginia Woolf's Night and Day. Und das war genau zu der Zeit, als es rauskam. Das sieht man ihr im Film halt einfach sowas von nicht an. Die war da wirklich höchst professionell und beweist auch, dass sie eben nicht nur Musik kann, sondern eben auch Schauspiel. Übrigens an der Seite von Deutschlands schnuckelschen Elias Embarek. Wann der Film zum Streamen ist, ist noch nicht klar. Vielleicht findet ihr ihn ja in dem einen oder anderen Kino noch. Läuft seit Juli. Lily Allen auf Absolut Top.

0: Ihr und wir zusammen sind wir eine so schöne, absolut Top 2000er Community geworden schon. Ich freue mich jeden Tag über eure Nachrichten über WhatsApp, wie vom Marcel aus Gütersloh, dem jetzt gerade aber was passiert ist, der hat einen Fahrradunfall.
1: Ich weiß nicht, ob du mal Motorradrennen geguckt hast, die MotoGP, wenn die da so mit ihrem Highsider da einmal über ihren Lenker fliegen. Genau so ungefähr ist das passiert. Und Gott sei Dank habe ich einen Helm aufgehabt. Ne? Das hat mich, glaube ich, auch vor schlimmeren Kopfverletzungen geschützt.
0: Ja.
1: Und das war jetzt auch wieder so ein Reminder, halt immer den Helm zu tragen, weil auf kurzen Strecken trage ich meistens keinen Helm. Und genau, das war jetzt so wieder der Wake-up-Call, auch bei kurzen Fahrten Helm aufzusetzen.
0: Also Marcel, in erster Linie jetzt erstmal schön, dass dir nichts passiert ist und danke für den Reminder. In den 2000ern haben wir alle safe keinen Helm aufgehabt, gell? Wir sind damit ja aufgewachsen und müssen uns da jetzt irgendwie dazu zwingen, ist aber halt auch gut und wichtig und richtig. Früher war nicht alles besser, nur die Musik. Sugar Babes, About You Now, auf Absolut Top 2000er.

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3: Es ist 17 Uhr.
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5: Im Studio Gisa Weber. Kein TikTok, Snapchat oder Insta für Kinder unter 13. Und das überall in der EU. Das will Kommissionschefin von der Leyen. Für 13- und 14-Jährige fordert sie spezielle Profile mit weniger Funktionen und Zeitbegrenzung. Von der Leyen findet, mit Smartphones und Social Media werden Kinder ihrer Kindheit beraubt. Kurz vor den Wahlen in MV und Berlin will die CDU Geschlossenheit demonstrieren. Die 8 CDU-Ministerpräsidenten stellen sich hinter Kanzler Merz. Sie meinen, Deutschland braucht Stabilität statt Personaldiskussionen. Merz steht seit der Sachsen-Anhalt-Wahlpleite massiv unter Druck. Die Diskussionen über Entlastungen wegen der hohen Spritpreise in Deutschland laufen. Von allen Seiten kommen Vorschläge dazu, etwa eine Spritpreisbremse oder finanzielle Hilfen vom Staat. Kanzler Merz hatte Entlastungen in Aussicht gestellt. Es ist aber noch offen, wie die aussehen werden. In Deutschland ist jetzt das erste vollautomatische Roboterrestaurant überhaupt an den Start gegangen. Es wurde im Leipziger Hauptbahnhof eröffnet. Der Roboter Robin kocht ganz allein. Dazu kommt dann noch ein Mitarbeiter pro Schicht. Er betreut die Gäste und befüllt den Roboter mit den Zutaten für die Mahlzeiten.
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6: Vor euch, hinter euch, neben euch, wenn ihr so rausschaut aus dem Autofenster. Wie sind so die Werten, Befindlichkeiten der Herrschaften, die euch begleiten durch den Feierabendstau? Wenn ihr gut gelaunte Gesichter seht, dann könnt ihr davon ausgehen, dass die den richtigen Sender hören. Gleich Find Friends, The Almost Lover nach zwei Songs oder eben auch Madonna mit Music. Ich bin Steffi, schön, dass ihr da seid.

Ein absoluter Top 2000er bei der Arbeit um 16:45, das ist eine sehr gefährliche Uhrzeit für den Satz, das mache ich heute noch schnell fertig. Nein, macht ihr nicht, sonst sitzt ihr halt hier um 7:30 immer noch da. Ne? Denn noch mal schnell, ja, ist ungefähr so gefährlich wie, ich gehe mal nur kurz zu Ikea rein und kaufe nur Teelichter. Wir wissen alle, wie es endet. 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

So, wie geht's euch? Könnt ihr langsam Richtung Feierabend starten mit Absolut Top 2000er, 20 nach 5. Es gab so eine Phase in den 2000ern, da haben ganz viele Jungs in meinem Umfeld rote Basecaps aufgehabt, natürlich falsch rum. Und dazu Jeans, deren Hosenbeine ungefähr die Grundfläche eines Zweimann-Zeltes hatten. Warum? Alle wollten aussehen wie Sänger Frank Durst von Limp Bizkit.

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1: Hi, ich bin Steffi. Einmal Trail Pursuit wissen. Diese Frage könnt ihr demnächst beantworten. Wie hieß die erste Siegerin der schwedischen Castingshow Idol? Beantworte ich euch gleich. Nach zwei Songs. Vorher noch Alicia Keys, Empire State of Mind. Was für eine Liebeserklärung an diese großartige Stadt New York.

Castingshows. Einfach der absolut heißeste Scheiß überhaupt. Man hat sich getroffen zum Rudelgucken, also zum Public Viewing mit mehreren Leuten, um die nächste Folge nicht mehr zu verpassen. Absolut Top 2000er, kurz nach 5:30. Schönen Mittwoch, könnt ihr euch erinnern, als das aufkam, jetzt gibt es ja die 100. Staffel von jeder, aber als es das als erstes gab, das erste Mal, war das einfach großartig, diesen Sänger und Sängerinnen, diesem Nachwuchs zuzuhören und selber irgendwie mitbewerten zu können. Und auch in Schweden gab es das, allerdings bei uns ja so um die 2000-Wende rum, in Schweden 2005, und die erste Gewinnerin hieß Agnes Carlsson und hat uns diesen genialen Song beschert, Release.

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Absolut Top 2000er, kurz vor 18 Uhr. Also ganz ehrlich, bei dem Mann, da hat das Altern per se mal einfach die falsche Adresse gespeichert. Der ist da einfach immun dagegen. 62 ist Lenny Kravitz. In 10 Tagen rockt er das Global Citizen Festival in New York Central Park. Und man wird ihm das halt einfach nicht anmerken. Gern. Absolut Top 2000er.

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2: 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Es ist 18 Uhr.
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5: Im Studio Gisa Weber. Kein TikTok, Insta und Co. für Kinder unter 13. Das fordert EU-Kommissionspräsidentin von der Leyen. Eigene Accounts soll es erst ab 15 Jahren geben, für 13- und 14-Jährige eingeschränkte Profile. Außerdem soll ihre tägliche Nutzungszeit begrenzt werden. Rückendeckung für März. Die 8 CDU-Ministerpräsidenten stellen sich geschlossen hinter den Kanzler. Deutschland braucht jetzt mehr denn je Stabilität, sagen sie. Merz steht ja aktuell mächtig unter Druck. Aus verschiedenen Ecken kommen Rufe nach einem Kanzlertausch. In Deutschland soll mehr gegen Missbrauch von Sozialleistungen getan werden. Das sehen Pläne aus dem Arbeitsministerium vor. Beispielsweise gibt es keine Grundsicherung mehr, wenn jemand per Haftbefehl gesucht wird. Alle Behörden sollen außerdem ihre Daten besser austauschen. Nach der Champions League geht jetzt auch die Fußball-Europa League wieder los. Zum Auftakt der Liga-Phase muss Bayer Leverkusen am Abend gegen den slowenischen Meister Celje ran. Morgen spielt dann noch Hoffenheim auf der griechischen Insel Kreta.
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6: Kurz nach 18 Uhr. Hi, ich bin Steffi. Was beschäftigt euch um diese Uhrzeit? Sitzt ihr vielleicht beim Abendessen und eure Kinder fragen euch, Mama, was gibt's eigentlich morgen zum Essen? Wo ihr euch gerade wirklich auf die Schulter klopft, weil ihr gewusst habt, was es heute zum Abendessen gibt. Morgen? Keine Ahnung, Kind. Frag mich übermorgen nochmal. Entspannt euch. Wir kriegen das hin, zusammen, alle miteinander. Don't let me get me, Pink, nach zwei Songs. Das hier ist Madcon. Wir gehen aus einer Zeit, als wir die Kinder am Küchentisch waren.

Andere hatten Glitzerkleidchen an und sind nur durch Skandale auf Partys aufgefallen. Sie hat's anders gemacht. Viertel nach sechs auf Absolut Top 2000er. Das heißt jetzt nicht, dass Skandal ihr fremd war, aber sie hat's halt anders gemacht. Pink war wunderbar für uns alle, die keine Lust hatten auf Prinzessinnen-Pop in den 2000ern. Sie hatte pinke kurze Haare, immer schlechte Laune, hat immer allen die Zunge rausgestreckt oder den Mittelfinger gezeigt. Und zwar ganz egal, ob das jetzt der Chef von der Plattenfirma war oder ihr Partner oder ihre Partnerin oder whatever. Don't let me get me. Pink auf Absolut Top 2000er.

Meine Frage an euch da draußen. Es ist 20 nach 6 auf Absolut Top 2000er. Hi, ich wünsche dir viel schönen Feierabend. Zieht ihr euch um, wenn ihr jetzt von der Arbeit nach Hause kommt? Wenn ihr quasi zur Tür reinkommt, fällt dann schon die Jeans? Oder habt ihr das an, bis ihr ins Bett geht? Wir haben das nämlich jetzt hier im Sender mal diskutiert und das ist wirklich die Mehrheit zieht sich sofort um und hat dann so hässliche Homie-Anzüge an mit Löchern schon und so. Indem man sich aber halt so wohl fühlt, dass die halt seit Jahren nicht ausgetauscht worden sind. Also auf jeden Fall safe mal die Jogginghose und so. Mir ist das immer viel zu umständlich. Ich habe halt mein Zeug vom Tag, bis ich ins Bett gehe, an. Also ich kenne das so nicht so wirklich. Wobei Paris

Hilton hat ja diese Homie-Anzüge, dieses locker, floggige, salonfähig gemacht. Die ist ja damals auch auf Partys gegangen damit, ne? Stop and Stare, einmal die Homie-Anzüge an und einmal auf die Couch zu One Republic auf Absolut Top 2000er.

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1: Es ist 6:30. Was macht da gerade? Wo hole ich euch ab? Seid ihr zu Hause oder seid ihr gerade auf dem Weg in die Arbeit? Liebe Grüße an alle Gastros, die jetzt in die Schicht starten oder gestartet sind oder in der Pflege oder Polizei oder Feuerwehr, whatever. Voll schön, wenn wir euch auch mitnehmen dürfen und wir bei euch sein dürfen die nächsten Stunden. Gleich mit Dandy Warhols, Bohemian Like You, und das hier ist LaRue, Bulletproof. Sagt mir doch mal, ob euch das hilft durch diese schweren Schichten. Echt, ich bin bei euch. Ich bin Steffi.

0: Ja, so ist kurz nach 6:30 auf Absolut Top 2000 da. Ich wünsche euch einen schönen Feierabend. Die Gina aus Berlin liebt dieses Jahrzehnt und die Musik. Und zwar bei einer besonderen Beschäftigung.
1: Aber ich bin eh der Meinung, dass 2000 Mucke die beste Mucke war. Ich höre auch heute noch so, wenn ich Dart spiele, dann muss bei mir 2000er laufen.
0: Boah, wenn du Dart spielst, ja. Da kriege ich ja sofort den 2000er Flashback, was wir Dart und Billard gespielt haben in diesen abgeranzten Kneipen in den 2000ern. Und klar, und was lief da? Dandy Warhols zum Beispiel, Bohemian Like You. Gina, danke für diesen schönen Flashback auf Absolut Top 2000er.

Also ich muss schon gestehen, ich liebe dieses Format ganz einfach. Auch wenn es natürlich jetzt die x-te Staffel mittlerweile ist und das sich schon ein bisschen ausgelutscht hat, aber The Voice finde ich echt toll als Castingshow. Ihr hört Absolut Top 2000er kurz vor 7. Warum erzähle ich euch das? Weil Kelly Clarkson jetzt dann wieder in der Jury sitzt bei The Voice, zusammen mit Adam Levine von Maroon 5 oder auch Latifah oder Riley Green. Und dann dreht sie sich wieder für diese neuen Newcomer-Talente um in ihrem Stuhl oder halt eben nicht. Und danach will ich das auch immer gar nicht anschauen, aber diese Blind Auditions finde ich wirklich sehr, sehr cool. Also ab 21. September könnt ihr die amerikanische Version natürlich von The Voice wieder gucken mit Kelly Clarkson in der Jury.

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2: Es ist 19 Uhr.
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4: Im Studio Gisa Weber. Kein TikTok, Snapchat oder Insta für Kinder unter 13. Und das überall in der EU. Das will Kommissionschefin von der Leyen. Für 13- und 14-Jährige fordert sie spezielle Profile mit weniger Funktionen und Zeitbegrenzung. Von der Leyen findet, mit Smartphones und Social Media werden Kinder ihrer Kindheit beraubt. Kurz vor den Wahlen in MV und Berlin will die CDU Geschlossenheit demonstrieren. Die 8 CDU-Ministerpräsidenten stellen sich hinter Kanzler Merz. Sie meinen, Deutschland braucht Stabilität statt Personaldiskussionen. Merz steht seit der Sachsen-Anhalt-Wahlpleite massiv unter Druck. Nach dem CSD-Anschlag in Berlin plant die Bundesregierung härtere Strafen gegen islamistischen Terrorismus. Der 10-Punkte-Plan betrifft auch Propaganda und Spenden für Terrorgruppen. Bei dem Anschlag raste ein Islamist in eine CSD-Gruppe und griff Menschen mit einer Machete an. Eine Frau starb. In der deutschen Gastrobranche gibt es seit heute eine Premiere. In Leipzig hat das erste vollautomatische Roboterrestaurant aufgemacht. Pro Schicht kümmert sich zwar ein Mitarbeiter um das Nachfüllen der Zutaten, einziger Koch ist aber der Roboter Robin.
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1: Es ist 20 Uhr.
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2: Im Studio Gisa Weber. Kein TikTok, Insta und Co. für Kinder unter 13. Das fordert EU-Kommissionspräsidentin von der Leyen. Eigene Accounts soll es erst ab 15 Jahren geben, für 13- und 14-Jährige eingeschränkte Profile. Außerdem soll ihre tägliche Nutzungszeit begrenzt werden. Rückendeckung für März. Die 8 CDU-Ministerpräsidenten

0: stellen sich geschlossen hinter den Kanzler. Deutschland braucht jetzt mehr denn je Stabilität, sagen sie. Merz steht ja aktuell mächtig unter Druck. Aus verschiedenen Ecken kommen Rufe nach einem Kanzlertausch. Deutschlands Digitalbranche wird mehr und mehr zur Leitindustrie. Sie hat zuletzt über 480 Milliarden Euro erwirtschaftet, so eine Studie des Bundesverbands Digitale Wirtschaft. Das sind knapp 12% der gesamten Wirtschaftsleistung und mehr als doppelt so viel, wie beispielsweise die Automobilbranche beisteuert. Nach der Champions League geht jetzt auch die Fußball-Europa League wieder los. Zum Auftakt der Ligaphase muss Bayer Leverkusen am Abend gegen den slowenischen Meister Celje ran. Morgen spielt dann noch Hoffenheim auf der griechischen Insel Kreta.
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1: Es ist 21 Uhr.
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3: Im Studio Gisa Weber. Kein TikTok, Snapchat oder Insta für Kinder unter 13. Und das überall in der EU. Das will Kommissionschefin von der Leyen. Für 13- und 14-Jährige fordert sie spezielle Profile mit weniger Funktionen und Zeitbegrenzung. Von der Leyen findet, mit Smartphones und Social Media werden Kinder ihrer Kindheit beraubt. Kurz vor den Wahlen in MV und Berlin will die CDU Geschlossenheit demonstrieren. Die 8 CDU-Ministerpräsidenten stellen sich hinter Kanzler Merz. Sie meinen, Deutschland braucht Stabilität statt Personaldiskussionen. Merz steht seit der Sachsen-Anhalt-Wahlpleite massiv unter Druck. Nach dem CSD-Anschlag in Berlin plant die Bundesregierung härtere Strafen gegen islamistischen Terrorismus. Der 10-Punkte-Plan betrifft auch Propaganda und Spenden für Terrorgruppen. Bei dem Anschlag raste ein Islamist in eine CSD-Gruppe und griff Menschen mit einer Machete an. Eine Frau starb. Hoch Edeltraut oder Tief Edgar. Ab heute können die Anträge für die Wetterpatenschaften für das kommende Jahr gestellt werden. Im kommenden Jahr bekommen die Hochs Frauennamen und die Tiefs Männervornamen. Unter wetterpate.de kann man die Namen kaufen.
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2: 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Es ist 22 Uhr.
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5: Im Studio Hanna Messerschmidt. Kein TikTok, Insta und Co. für Kinder unter 13. Das fordert EU-Kommissionspräsidentin von der Leyen. Eigene Accounts soll es erst ab 15 Jahren geben, für 13- und 14-Jährige eingeschränkte Profile. Außerdem soll ihre tägliche Nutzungszeit begrenzt werden. Rückendeckung für Merz. Die 8 CDU-Ministerpräsidenten stellen sich geschlossen hinter den Kanzler. Deutschland brauche jetzt mehr denn je Stabilität, sagen sie. Merz steht ja aktuell mächtig unter Druck. Aus verschiedenen Ecken kommen Rufe nach einem Kanzlertausch. In Deutschland soll mehr gegen Missbrauch von Sozialleistungen getan werden. Das sehen Pläne aus dem Arbeitsministerium vor. Beispielsweise gibt es keine Grundsicherung mehr, wenn jemand per Haftbefehl gesucht wird. Alle Behörden sollen außerdem ihre Daten besser austauschen. In der deutschen Gastrobranche gibt es seit heute eine Premiere. In Leipzig hat das erste vollautomatische Roboterrestaurant aufgemacht. Pro Schicht kümmert sich zwar ein Mitarbeiter um das Nachfüllen der Zutaten, einziger Koch ist aber der Roboter Robin.
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1: 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Es ist 23 Uhr.
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2: Im Studio Hanna Messerschmidt. Kein TikTok, Snapchat oder Insta für Kinder unter 13. Und das überall in der EU. Das will Kommissionschefin von der Leyen. Für 13- und 14-Jährige fordert sie spezielle Profile mit weniger Funktionen und Zeitbegrenzung. Von der Leyen findet, mit Smartphones und Social Media werden Kinder ihrer Kindheit beraubt. Kurz vor den Wahlen in MV und Berlin will die CDU Geschlossenheit demonstrieren. Die 8 CDU-Ministerpräsidenten stellen sich hinter Kanzler Merz. Sie meinen, Deutschland braucht Stabilität statt Personaldiskussionen. Merz steht seit der Sachsen-Anhalt-Wahlpleite massiv unter Druck. Nach dem CSD-Anschlag in Berlin plant die Bundesregierung härtere Strafen gegen islamistischen Terrorismus. Der 10-Punkte-Plan betrifft auch Propaganda und Spenden für Terrorgruppen. Bei dem Anschlag raste ein Islamist in eine CSD-Gruppe und griff Menschen mit einer Machete an. Eine Frau starb. Deutschlands Öffis schneiden im europaweiten Vergleich weiter gut ab. Im Greenpeace-Ranking fällt der ÖPNV hier aber leicht zurück und landet auf Platz 5. Grund ist vor allem das teurer gewordene Deutschland-Ticket. Spitzenreiter sind wieder Malta und Luxemburg, da ist der öffentliche Nahverkehr kostenlos.
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0: 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Es ist 0 Uhr.
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3: Im Studio Hanna Messerschmidt. Kein Social Media unter 13. Das fordert Kommissionschefin von der Leyen in der gesamten EU. Und für 13- und 14-Jährige will sie nur einen eingeschränkten Zugang zu TikTok, Insta und Co. Bis eine EU-weite Regelung kommt, dürfte es aber dauern. Rückendeckung für März. Die 8 CDU-Ministerpräsidenten stellen sich geschlossen hinter den Kanzler. Deutschland brauche jetzt mehr denn je Stabilität, sagen sie. Merz steht ja aktuell mächtig unter Druck. Aus verschiedenen Ecken kommen Rufe nach einem Kanzlertausch. Mehr Staus, aber dafür kürzere. So sieht die Bilanz des ADAC für die Sommerreisezeit aus. Häufigste Ursache waren Baustellen. Besonders voll war es zum Ferienstart in Nordrhein-Westfalen. In der Fußball-Europa League ist Bayer Leverkusen mit einem Heimsieg in die Ligaphase gestartet. Gegen den slowenischen Meister Celje gewannen die Leverkusener 2:0. Hoffenheim spielt dann am Abend auf der griechischen Insel Kreta.
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2: 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Es ist 1 Uhr.
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4: Im Studio Hanna Messerschmidt. Kein TikTok, Snapchat oder Insta für Kinder unter 13 und das überall in der EU. Das will Kommissionschefin von der Leyen. Für 13- und 14-Jährige fordert sie spezielle Profile mit weniger Funktionen und Zeitbegrenzung. Von der Leyen findet, mit Smartphones und Social Media werden Kinder ihrer Kindheit beraubt. Kurz vor den Wahlen in MV und Berlin will die CDU Geschlossenheit demonstrieren. Die 8 CDU-Ministerpräsidenten stellen sich hinter Kanzler Merz. Sie meinen, Deutschland braucht Stabilität statt Personaldiskussionen. Merz steht seit der Sachsen-Anhalt-Wahlpleite massiv unter Druck. In Deutschland soll mehr gegen Missbrauch von Sozialleistungen getan werden. Das sehen Pläne aus dem Arbeitsministerium vor. Beispielsweise gibt es keine Grundsicherung mehr, wenn jemand per Haftbefehl gesucht wird. Alle Behörden sollen außerdem ihre Daten besser austauschen. Heimauftakt geglückt. Bayer Leverkusen ist am Abend erfolgreich in die Ligaphase der Fußball-Europa League gestartet. Das Spiel gegen NK Celje aus Slowenien endete 2:0. Hoffenheim ist heute Abend auf Kreta gefordert.
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1: 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Es ist 2 Uhr.
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2: Im Studio Hanna Messerschmidt. Kein TikTok, Insta und Co. für Kinder unter 13. Das fordert EU-Kommissionspräsidentin von der Leyen. Eigene Accounts soll es erst ab 15 Jahren geben, für 13- und 14-Jährige eingeschränkte Profile. Außerdem soll ihre tägliche Nutzungszeit begrenzt werden. Rückendeckung für Merz. Die 8 CDU-Ministerpräsidenten stellen sich geschlossen hinter den Kanzler. Deutschland brauche jetzt mehr denn je Stabilität, sagen sie. Merz steht ja aktuell mächtig unter Druck. Aus verschiedenen Ecken kommen Rufe nach einem Kanzlertausch. Deutschlands Digitalbranche wird mehr und mehr zur Leitindustrie. Sie hat zuletzt über 480 Milliarden Euro erwirtschaftet, so eine Studie des Bundesverbands Digitale Wirtschaft. Das sind knapp 12% der gesamten Wirtschaftsleistung und mehr als doppelt so viel, wie beispielsweise die Automobilbranche beisteuert. In der Fußball-Europa League ist Bayer Leverkusen mit einem Heimsieg in die Ligaphase gestartet. Gegen den slowenischen Meister Celje gewannen die Leverkusener 2:0. Hoffenheim spielt dann am Abend auf der griechischen Insel Kreta.
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